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1: 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An der nächsten Nacht dann sehen auch noch Schlier dann Donner wieder durch. 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Mal da sind wir dann just nach Einzelschlier oder Donner wieder am Nomitten. Für die Rest der freundlichen Mende mit angenehmen 27 Grad maximal.
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1: Ich bin 4 Minuten ab 8. Ein Trafikreporter hat es geschrieben, wenn ich von mir schon Richtung Hauschen fährt, dann leit linke Hand der Baum über der Leitplank. Die Straße geht nicht blockiert, man kann die nicht so gut wie nicht unter dem Baum. Und durch mit großen Gefährerschriften kommen zum Beispiel nicht durch. Merci vielmals für die Info. Wenn ich noch etwas abfällt, schreibt auch gerne in WhatsApp 627-306-305. Könnt ihr auch einen Spruch noch nicht checken. Und dann nochmal ein paar die Straße sperren, ein paar die Chantieren für Robert bei seinen Autobahnen. Da sind Alkiers gesperrt bis morgen um 4. Dietlinger Autobahn zwischen dem Betebäuer an dem Gasbrecher Kreuz komplett gesperrt an Betrichtungen. Dann auf der Areler Autobahn Richtung Stadt, also um Zeisinger Kreuz die Überholspur gesperrt. Und auf der Escher Autobahn Richtung Esch, also an der Sorti Leidling Nord die Längsspur gesperrt.
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7: Ich bin Alvaning.
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7: Feier Platz noch bei den Autobunnen, die gesperrt sind bis mal morgen um Feier. Da sind gerade Diddlinger Autobunnen zwischen dem Betebäuer an dem Gersbrecher Kreis gesperrter Betrichtungen. Dann ist auf der Erle Autobahn Richtung Stadt um Zeisinger Kreis die Verhörspur gesperrt. Und auf der Asche Autobahn Richtung Asche ist anders auch die Leitling Nord die Längsspur gesperrt. 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
1: 4 Minuten ob Ningen, Alkiers gespart, Hummer bis morgen Morgen um 4 Uhr, 3 Plätze noch bei den Autobahnen. Tappte Attraktion des Weges an das Diedlinger Autobahn, die aus zwischen dem Betebäuer an dem Gasbrecher Kreis gesperrt, an Betrichtungen an komplett. Dann ist auf der Erle Autobahn Richtung Stadt um Zeisinger Kreis die Wahlspur gesperrt und auf der Escher Autobahn Richtung Esch, also an der Sortie Leidling Nord die Längsspur gesperrt.
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1: Es geht nämlich gerade so warm aus 32 bis 34 Grad. Mit das schon relativ schmeier. Du meilst nach Sonne, wir gehen da mitten, dann kommen immer mehr Donner wieder an Land. Da kann noch mal Knöppel stehen, fallen. An der nächsten Nacht dann auch nach Schlier dann Donner wieder. Killt aber dadurch auch mehr auf, 19 bis 15 Grad an der nächsten Nacht. Mal da sind wir, da ist nach Rätsel Schliert oder Donner wieder. Die kommen noch hauptsächlich dann am nur mitten Ruf um Mainden. Für den Rest eine freundliche Start an Woche mit angenehmen 27 Grad maximal.
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1: 9 Minuten noch 10, 3 Platz noch bei den Autobühnen gesperrt. Alkeas, bis morgen Moin um 4, 4 ob Diedlinger Autobühnen. Die ist zwischen dem Beteboer Kreuz und dem Gersbrücher Kreuz komplett gesperrt, ab Richtungen. Dann ob der Erler Autobühne Richtung Stadt, du hast im Zesinger Kreuz die Wohlspur gesperrt und ob der Ascher Richtung Asch, als anders auch die Leidling Nord die Längsspur gesperrt.
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1: Weiter geht es.
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1: 5 Minuten ob 11, du hast vierob eng Autobahn gesperrt und das Diedlinger Autobahn, die hast zwischen dem Beteboer Kreuz und dem Gersbacher Kreuz komplett gesperrt in beide Richtungen.
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0: 5 Minuten ob 12, für das den Appell der Krämer angeregt, dass wenn es die technischen Ursachen mit Macher schwemmen, Haut leider muss zu bleiben. 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
3: Mit das Schmeier bei 27 bis 31 Grad aktuell. Lu am Mitten ist es dann nämlich gerade so warm wie gestern bei 31 bis 34 Grad. 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
3: Um 3 Minuten ob eng, nach immer die Chantier auf der Diedlinger Autobahn. 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
2: Mit
3: der
2: Schmeier bei 27 bis 31 Grad. Lo am Mitten, also dann nämlich gerade so warm wie gestern, bei 31 bis 34 Grad. Dels begleitet auch von Wiederen, also viel Rehen, Wand und Knüppelstein. 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
2: 4 Minuten ab 2. Die Gemeinde Aschsauer dient man, dass in der Gegend rundherum der Stausee noch immer soll evitieren. 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
3: Halb 3.
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3: Mit der Info von der Gemeinde Aschsauer, die so in der Gegend rund um den Stausee haut, soll am besten evitieren. 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
3: Das schmeier noch immer bei 27 bis 31 Grad. Am Nomitten lo also es nicht gerade so warm wie gestern bei 31 bis 34 Grad maximal. Die war dann auch begleitet von Wiederen, also viel Rehen, Wand an Knüppelstein. Auch in der nächsten Nächte behalten wir die Wiederen. Du kiltet aber immerhin auf ob 19 bis 15 Grad.
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3: 5 Minuten ab 3, nach immer die Mitteilung von der Gemeinde Eschsauer, dass in Gegend rundherum der Stausee haut soll evitieren. Schaut ihr auf der Diedlinger Autobahn, der 3 ist zu, an beide Richtungen, zwischen dem Betebäuer an dem Gasbrücher Kreuz bis zum Mäuer Freien. 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
1: Nach immer an der Zeit gemengt der Sauer soll in Gegend rundherum den Stausee evitieren. 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
12: Mit diesem Lomolimi Grad so warm wie gestern bei 31 bis 34 Grad. Mit Wiederen, die spielen einen Rollplatz, weil es Krämer schon Regen meldet, teilweise auch begleitet von Wiederen, also Rehen, Wand, Knüppelstein. 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
12: 5 Minuten ob Feier, ob der Straße in der Ruldeutsch, kann der Ballerfall kein Problem gemeldet. Schaut ihr noch immer auf der Diedlinger Autobund, der dreht ihr als Zoo, aber in Richtungen zwischen dem Beteboer Kreuz und dem Gasbrücher Kreuz bis morgen mal frei. 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
2: 9 Minuten ab 5, auf der Straße alles okay, kein Stau oder so ein Problem zu sehen. Wann etwas soll es sein, sollte man das über die WhatsApp-Nummer 621 306 305. An einem kleinen Umweg muss da fahren, wenn du auf der Diedlinger Autobahn in NRW sitzt. Diedlinger Autobahn, das ist nämlich gesperrt, der drei Arbeitrichtungen zwischen dem Beteboyer und dem Gasbrücher Kreuz bis morgen frei. Die Version ist dann über die Escher Autobahn gezeichnet. 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
3: Man hat immer dem Chantier auf der Diedlinger Autobahn, den dauert bis morgen mal frei, den ist pünktlich für den Berufstrafik der Pferde hoffentlich. Der 3, die ist gesperrt, aber in Richtungen zwischen dem Betebäuer und dem Gasbrücher Kreuz. 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
1: Auf unserer Straße hast du wenigst einfach alles okay. Ich habe nicht gemeldet, weder von offizieller Seite noch von ihr. 621-306-305 von etwas aus. 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